Alright guys, mit Jetzt ist Sommer live aus Wien einen wunderschönen Sonntagnachmittag wünsche ich euch. Servus, grüezi und hallo, und wir lassen uns heute von diesem Regenwetter, von diesem grauen Wetter nicht die Laune verderben. Ich habe heute früh aus dem Fenster geguckt und dachte mir, jetzt ist die optimale Zeit, eine Sommer-Playlist für euch zu erstellen. Erstens ist es der letzte Tag im August, damit habe ich mich ein bisschen schwer getan die letzten Wochen. Jetzt nicht mehr. Ich werde diesen Tag feiern mit ganz vielen Sommerliedern, und jetzt regnet es auch noch, wobei gerade vor meinem Studiofenster hat es mal aufgehört. Soll morgen auch weiter regnen, und deswegen bringe ich uns jetzt musikalisch den Sommer ins Ohr und in den Kopf. Und natürlich werfen wir wie immer einen Blick auf den Sport und auf die Veranstaltungen der deutsch-kanadischen Gemeinde hier in Saskatchewan. Ich hoffe, euch geht's gut. Mümmelt euch schön ein auf eurer Couch mit eurem Kaffee. Vielleicht ein Stückchen Kuchen dazu oder ein Keks. Vielleicht seid ihr gerade im Auto unterwegs, vielleicht seid ihr wie ich so verrückt und geht eine Runde laufen in diesem Wetter. Danach fühlt sich die heiße Dusche noch besser an, das sage ich euch aus persönlicher Erfahrung. So oder so, als nächstes ein meiner ich sage irgendwie zu fast jedem Künstler meiner Lieblingskünstler, aber ich habe tatsächlich einige aus Deutschland, die ich mag. Zum Beispiel den nächsten Singer-Songwriter Pohlmann mit einem seiner, ich würde mal sagen, großen und wohl bekanntesten Hits. Hier ist Pohlmann mit »Wenn jetzt Sommer wäre«.

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Der große Udo Jürgens mit seinem Klassiker Griechischer Wein hier auf CFCR 90.5 FM. Servus, grüezi und hallo zu meiner Spezial-Sommersong-Ausgabe. Ich dachte mir, wir feiern den Ende von August mit ganz viel Sommermusik. Wir lassen uns auch von diesem Regenwetter natürlich nicht die Laune verderben. Apropos Regenwetter, ja, es regnet noch hier im Herzen von Saskatoon. Und ziemlich sicher auch überall anders, wo ihr gerade seid in der Stadt. Hier von meinem Studiofenster ist es grau. Und wir haben sogar eine Regenwarnung von Environment Canada, im Wallis so viel regnet und regnen soll. Das Ganze wird noch bis sich Montagabend durchziehen. 50 bis

0: Morgen dann insgesamt so 10 bis 15 Millimeter erwartet an Regen. Es wird auch windig morgen. Also richtig ungemütlich, muss man sagen. Falls ihr irgendwie drin bleiben könnt, zu Hause bleiben könnt, nicht auf die Arbeit müsst, das klingt auf jeden Fall nach einem wunderbaren auf der Couch bleiben und Kaffee oder heiße Schoki trinken Tag. Die gute Nachricht am Dienstag, dem 1. September, da soll der Sonnenschein wiederkommen. Und ich merke gerade, ich habe den Fehler gemacht, der August hat natürlich 31 Tage. Das heißt, heute ist der vorletzte Augusttag. Das heißt aber nicht, dass wir unsere End-of-Summer-Party hier nicht weiterfeiern können, zumal, wie gesagt, diese letzten zwei Augusttage nicht so bombastisch aussehen, was die Wettervorhersage angeht. Dafür passend zum 1. September kommt am Dienstag die Sonne wieder mit einer Höchsttemperatur von 24 Grad. Jetzt aber erstmal durchhalten, zwei Tage Regen. Das Gute ist, ich habe meinen Community Garden ein bisschen vernachlässigt. Da wollte ich heute eigentlich hinfahren, das kann ich mir sparen. Der Regen kümmert sich dann ganz natürlicherweise um meine Gemüsepflänzchen und Sonnenblumen. Wir machen weiter mit Musik rund ums Thema Sommerfeeling. Als nächstes einen ganz großen Namen aus Berlin. Hier ist für euch Peter Fox mit Haus am See. 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

0: Wenke Mühre mit einem, würde ich mal sagen, sehr bekannten, lustigen Klassiker aus der Schlagerszene, das sehr gut zu unserem Thema Sommerlaune passt. Das war Wenke Mühre mit Knallrotes Gummiboot. Einen wunderschönen Sonntagnachmittag wünsche ich euch. Es ist der 30. August, es ist kurz vor 13:30. Mega stark, dass ihr eingeschaltet habt. Ich freue mich total, diesen nassen, grauen Sonntagnachmittag mit euch hier abzuhängen. Ich hoffe, ihr habt es euch gemütlich gemacht und müsst nicht wirklich viel draußen erledigen, denn heute ist wirklich so ein schöner Drinnenbleib, gemütlich Kuscheltag. WeGo ist gerade im vollen Gange bei Raimi Modern, falls ihr doch irgendwie vor die Tür wollt. Das Ganze geht noch bis 16 Uhr und wie gesagt, einige Aktivitäten natürlich auch drinnen. Es ist ein kostenloses Art-Musik-Tanz-Festival für alle Altersgruppen. Und findet statt Regen oder Sonnenschein. Wie gesagt, das Ganze noch bis 16 Uhr, falls ihr einen kleinen Event-Tipp braucht oder eine kleine Motivation. Ja, so, wir machen ganz kurz ein Päuschen, bevor wir weitermachen mit meiner Sommer-Gute-Laune-Playlist. Kurzer Überblick: vor Wenke Mühre hatten wir OK Kid und Clouseau mit Heatwave und davor Peter Fox aus Berlin mit Haus am See. Mein Name ist Theresa, ihr hört CFCR 90.5 FM.
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0: Servus, grüezi und hallo. Schön, dass ihr eingeschaltet habt. Schön, dass ihr noch da seid oder gerade erst dazustoßt. Die Deutsche Klangfabrik hier. Wir haben noch 90 Minütchen zusammen. Ich freue mich mega darauf, mit euch diesen regnerischen Sonntagnachmittag zu verbringen. Ja, 16 Grad draußen nur. Es regnet und es wird auch bis morgen Abend weiter regnen. Vielleicht kriegen wir auch nochmal ein Gewitter. Macht aber nichts, denn wir bringen die gute Laune ins Ohr, ins Haus, ins Ohr, in den Kopf. Und ja, es ist Ende August, aber der Sommer ist noch nicht vorbei. Glaubt das nicht. Ich habe euch eine lustige Playlist erstellt. Lustig, ich finde sie lustig. Naja, ist nicht jedes Lied lustig, aber sommerlich, sagen wir es mal so. Sommerfeeling, Sommervibe, es geht um Sommer und einfach um gute Laune. Das nächste Lied von einer der klassischen Ja, Hip-Hop weiß ich nicht. Eher deutschen Sprechgesang-Bands. Die Fantastischen Vier, wer in den 90er Jahren aufgewachsen ist, dem ist das auf jeden Fall ein Begriff, auch allen anderen Generationen rundherum bestimmt. So oder so, ohne viele weitere Worte zu verlieren, hier sind für euch die Fantastischen Vier zusammen mit Clouseau und ihrem Lied zusammen.

0: die mit ihrem Mega-Hit aus den frühen 2000ern Perfekte Welle. Einen wunderschönen Sonntagnachmittag. Mega stark, dass ihr eingeschaltet habt hier zu Deutschen Klangfabrik. Mein Name ist Theresa, ihr hört CFCR 90.5 FM. Und heute geht's musikalisch rund ums Thema Sommer. Ich habe meine Sommergute-Laune-Playlist erstellt. Ja, es ist Ende August. Das heißt aber noch nicht, dass der Sommer vorbei ist. Besonders nicht in unserem Kopf oder in unseren Ohren. Vor Juli hatte ich Gestört aber geil mit ihrer Version von So schmeckt der Sommer. Und es ist Ende August, ja. Und ein Zeichen dafür, dass Ende August ist, dass wieder Fußball gespielt wird. In Deutschland, in der Fußball-Bundesliga. Dieses Wochenende war der erste Spieltag. Und wie kann man es anders erwarten? Die Bayern sind mit einem Sieg in die neue Saison gestartet. 5:1 haben sie gegen Stuttgart gewonnen. Das nächste Ergebnis macht mich ziemlich glücklich als ehemalige Kölnerin. Köln 3:2 gegen Hoffenheim. 3:0 spielt Augsburg gegen Schalke. Schalke aus der zweiten Bundesliga zurück. Das war jetzt nicht so der Start, den sie sich erhofft hatten. Dortmund 2:0 gegen Hamburg. Mainz gegen Paderborn 0:0. Leipzig besiegt Mönchengladbach mit 3:0. 3:3 Union Berlin gegen Eintracht Frankfurt. Elversberg gewinnt 3:2 gegen Leverkusen und Freiburg gewinnt 4:1 gegen Werder Bremen. Besonders gute Nachrichten nicht im Fußball, sondern im Feldhockey. Die deutsche Herren-Nationalmannschaft haben ihren WM-Titel verteidigt. Die deutsche Hockey-Nationalmannschaft gegen Spanien gewonnen. Die Jungs also am Feiern mit ihrem 1:0 im Finale gegen Spanien. Bei den Damen war es eher eine enttäuschende Weltmeisterschaft und nun hat der Hockeybund auch die Bundestrainerin Schoppmann entlassen. Hier ist ein kurzer Beitrag für euch darüber von der ARD Sportschau.
1: Der Deutsche Hockeybund zieht nach dem vorzeitigen Aus der Frauen bei der WM in Belgien Konsequenzen. Bundestrainerin Jannike Schoppmann muss ihren Posten räumen. Deutschland hatte bei der WM das Halbfinale verpasst. Diese Entscheidung basiere nicht nur auf dem WM-Turnier, sagte DHB-Sportdirektor Martin Schulze bei Magenta TV. Der Verband sei mit der Entwicklung der Mannschaft nicht zufrieden. Mit Blick auf die Olympischen Spiele 2028 in Los Angeles habe man entschieden, auf der Trainerposition eine Veränderung vorzunehmen. Die frühere niederländische Weltklassespielerin Jannike Schoppmann hatte den Job der Bundestrainerin im November 2024 übernommen. Sie holte mit dem Team EM Silber 2025. Bei dieser WM hatte die DHB-Auswahl das Halbfinale knapp verpasst und war nach einer 1:3 Niederlage gegen Indien im Platzierungsspiel auf Platz 6 gelandet. Eine Nachfolgerin oder ein Nachfolger für Schoppmann steht noch nicht fest.
0: Also weniger erfreuliche Nachrichten von der Damen-Nationalmannschaft, aber WM-Gold für die deutsche Hockey-Herren-Nationalmannschaft. Und Erinnerung, in Deutschland ist Hockey, beziehen wir uns eigentlich immer auf Feldhockey. Da sind die deutschen Mannschaften, wie wir gerade gehört haben, normalerweise auch sehr, sehr stark. Und wenn wir von Eishockey reden, dann sagen wir Eishockey. Da musste ich mich hier erstmal dran gewöhnen, dass Hockey eigentlich immer Eishockey ist in Kanada. In Deutschland ein bisschen anders. Gute Nachrichten gab es auch für die deutschen Basketballherren. Die Nationalmannschaft der Herren haben zwar in Polen einen deutlichen Vorsprung verspielt, bleiben in der Overtime aber cool. Das war ein ganz wichtiger Schritt Richtung Basketball-Weltmeisterschaft. Hier noch ein kurzer Beitrag für euch von der ARD Sportschau über die Nationalmannschaft der Herren im Basketball.
2: Der Welt- und Europameister Deutschland trifft in Danzig in der WM-Quali im Spitzenspiel auf Tabellenführer Polen. Die haben in Jordan Lloyd ihren Topscorer. Über 25 Punkte macht er im Schnitt. Polen geht in Führung. Mitte des ersten Viertels holt Dennis Schröder mit diesem Dreier zum 10:8 die deutsche Führung zurück. Allerdings muss der Kapitän kurz danach mit 3 frühen Fouls auf die Bank. Für ihn kommt Maodolo als Aufbauspieler. Hier staubt er ab. 17:13 für Deutschland. Er setzt in dieser Phase die Akzente. Ballgewinn, Maodolo und der gut getimte Pass auf Oscar da Silva. Dann die letzten 10 Sekunden des ersten Viertels. Wieder Maodolo. Der Stepback-Dreier. 8 Punkte von Maodolo ohne Fehlwurf bis dahin. Deutschland führt ohne seinen Kapitän nach 10 Minuten mit 13:10. Im zweiten Viertel hält Deutschland die Führung, reboundet gut, spielt gut zusammen. Dennis Schröder, wunderbar, auf Daniel Theiss. Zur Halbzeit führt Deutschland dann mit 41:31. Nach dem Seitenwechsel ist das Spiel zäh. Nach dieser Geste von Jordan Lloyd gegen die Schiedsrichter erhält Polens Topscorer sein zweites technisches Foul und muss die Halle verlassen. Doch die Polen holen trotzdem im Schlussviertel auf. Igor Milicic ganz frei, sein Dreier, nur noch 5 der Rückstand. Kurz darauf, Andrzej Pluta. Aus dem Dribbling, wieder der Dreier. Polen ist auf 2 Zähler ran, kann später sogar ausgleichen. Das Spiel geht schließlich in die 5-minütige Verlängerung. Hier übernimmt Dennis Schröder. Bringt Deutschland wieder in Führung. Die DBB-Auswahl steht in der Folge oft an der Freiwurflinie. Doch der Vorsprung bleibt denkbar knapp. Igor Milicic, tolle Aktion von ihm. Er verkürzt mit Foul. Polen ist nur 2 Zähler zurück. Noch 45 Sekunden. Wilder Dreier von Pluta. Aber Zoran Rebic gleicht aus. Schließlich ist es erneut Dennis Schröder mit 18 Punkten deutscher Topscorer, der von der Freiwurflinie trifft. 96:94 für Deutschland. Polens letzter Wurfversuch misslingt schließlich. Die deutschen Basketballer gewinnen nach über 2,5 Stunden das Spitzenspiel gegen Polen und machen einen großen Schritt in Richtung Weltmeisterschaft im nächsten Jahr.
0: Was für ein Krimi in der WM-Qualifikation der deutschen Basketballherren. Das war ein Beitrag der ARD Sportschau. Und mehr Infos rund um den deutschen Sport findet ihr natürlich auf sportschau.de. Wir machen weiter hier mit deutschsprachiger Mucke und meiner Playlist rund ums Thema Sommer, Sommerlaune. Und das nächste Lied hat das Wort Sommer im Titel. Hier ist für euch Kitschkrieg zusammen mit Millennium Kid und ihrem Lied Sommerregen.

Buddy mit Ab in den Süden. Einen wunderschönen Sonntagnachmittag und willkommen zu meiner Sommersonne, gute Laune, Playlist, Show, wie auch immer man es nennen will. Es ist 11:58 an diesem 30. August und von weder vom Regen noch vom Datum lassen wir uns die gute Laune heute verderben. Ich hoffe, euch geht's gut. Ich hoffe, ihr müsst nicht groß raus, sondern könnt im Trockenen bleiben und vom einem Trip in die Wärme träumen. Zumindest hier können wir uns am Mittwoch wieder in die Wärme bewegen, ohne weit zu gehen. Dann ab Dienstag schon, soll die Sonne wiederkommen. 24 Grad, am Dienstag ist die Höchsttemperatur, am Mittwoch 25 Grad. Bis dahin müssen wir uns noch ein bisschen mit den grauen Wolken und dem Regen abfinden, die nächsten zwei Tage. Aber dann, wie gesagt, wer nicht im Flugzeug oder Auto fliehen kann, muss eben, wie gesagt, kurz durchhalten. Der Sommer ist noch nicht vorbei, Leute, weder musikalisch, denn ich habe noch 45 Minuten vollgepackt mit Sommerliedern für euch. Noch in Wirklichkeit, denn wie gesagt, ab Dienstag kommt die Sonne dann auch wieder mehr raus für euch. Das gerade war, wie gesagt, Buddy mit Ab in den Süden. Davor hatten wir Namika mit Je ne parle pas français. Kurzer Shoutout an unseren Sendungssponsor, das ist Saskatchewan German Council. Vielen, vielen Dank. Übrigens, wenn ihr Bock habt, mal zu lernen, wie man so Community Radio macht, ihr müsst auch nicht fließend Deutsch sprechen. Alle Language Levels sind herzlich willkommen. Bisschen Interesse an deutscher Musik wäre gut. Und einfach mal Bock drauf haben, wie das so ist, hinter so einem Turntable-Radio-Board zu sitzen und rauszustrahlen nach Saskatoon und über die App ja tatsächlich weltweit. Wir freuen uns immer über neue Ehrenamtler. Ist auch ganz, ganz wichtig, denn alle Moderatoren hier sind ehrenamtlich dabei bei all den Programmen auf CFCR. Und umso mehr Hände auf den Turntables oder CD-Spielern oder hier am Radioboard, desto besser. Genau, deswegen, wenn ihr Bock habt, mehr zu lernen oder vielleicht einfach mal zu erfahren, was es bedeutet, Ehrenamtler zu sein hier, dann gerne an unseren Sendungssponsor wenden, das ist das Saskatchewan German Council, die können dann den Kontakt herstellen. Wie macht ihr das? Mit einer E-Mail office@sasgermancouncil.org, das ist office@sasgermancouncil.org, oder ruft an Montag bis Freitag zwischen 9 und 16 Uhr 306-975-0845. The office number of the Saskatchewan German Council 306-975-0845. Es gibt ein paar Veranstaltungen in den nächsten Wochen und Monaten in der deutsch-kanadischen Gemeinde hier in Saskatchewan. Jetzt hatte ich gerade meine Liste vor mir, jetzt hat das Internet mich im Stich gelassen. Jetzt sieht es wieder ganz gut aus. Zum Beispiel gibt es einige Mitgliedsgruppen, die sich sehr über neue Mitglieder freuen. Das ist auch ganz entspannt. Zum Beispiel, wer Bock hat, seine alten Skat-Kenntnisse wieder aufzuwärmen, beziehungsweise überhaupt zu lernen, wie dieses Skat-Spiel geht. Das Kartenspiel, die treffen sich immer mittwochs abends um 18.30 Uhr bei Sports on Tap. Jeder ist willkommen, einfach mal vorbeizugucken und sich das Ganze anzugucken. Die Concordia Brass Band in Saskatoon, auch eine Mitgliedsgruppe vom Saskatchewan German Council, ist auch immer, freut sich immer sehr über Musikanten, die Bock haben mitzumachen. Die treffen sich das nächste Mal am 3.9. am Donnerstag um 19.30 Uhr in der St. Matthews Anglican Church. Und ja, es ist schon ein bisschen ängstlich, so weit vorauszugucken, aber vielleicht wollt ihr es euch ja mal in den Kalender eintragen. Ich will das H-Wort Herbst noch gar nicht im Mund nehmen, aber es kommt ja früher oder später. Und der Herbst war ja auch toll. Ich liebe den Herbst hier in Saskatchewan. Zum Beispiel das Oktoberfest am 2.10. beim Regina Children Club in Regina. Und das ist immer eine Mods-Gaudi. Vielleicht wollt ihr da runterfahren nach Regina. Der German Canadian Club Concordia in Saskatoon hat auch ein kleines Oktoberfest geplant am 3.10. in der Royal Canadian Legion Branch. Und ich werde diese Veranstaltung natürlich noch das eine oder andere Mal erwähnen in den nächsten Wochen und Monaten. Wie gesagt, mehr findet ihr unter saskgermancouncil.org. Das ist saskgermancouncil.org. Weiter geht's mit meiner Lieblingsband aus Bayern. Ihr wisst es vielleicht schon, hier ist für euch La Brass Banda mit Teufelstanz.

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0: Annen Mai Kanterei mit Spätsommerregen hier auf Siefsee 90.5 FM. Mein Name ist Theresa und ihr hört wie jeden Sonntag die Deutsche Klangfabrik von 13 bis 15 Uhr. Es ist genau 14:30 Uhr. Wir haben also noch ein halbes Stündchen zusammen. Ganz schnell vor Annen Mai Kanterei hatte ich für euch Joris mit Sommerregen und davor Mark Forster mit einer Live-Aufnahme von seinem Lied Ey Liebe. Wir gehen kurz in die Werbepause und dann ist der große Sommer-Playlist-Countdown. Dann gibt es überwiegend Oldies und alte Schlager für euch natürlich thematisch. Bleiben wir beim Thema Sommer, gute Laune. Ja, es ist regnerisch draußen. Ja, es hat nur 16 Grad. Und ja, es bleibt auch in den nächsten Tagen hier regnerisch. Vielleicht kriegen wir auch ein Gewitter. Aber ab Mittwoch steht die Sonne wieder vor der Tür. Und heute und morgen ist noch August. Und der September war in den letzten Jahren auch großartig. Also positiv bleiben, dranbleiben. Mein Name ist Theresa. Ihr hört CFCR 90.5 FM.
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aus dem Jahr 1993. Das war Keimzeit mit ihrem Hit Klingklang von ihrem Album, von ihrem dritten Album, Bunte Scherben. Wie gesagt, 1993, das heißt, wir sind offiziell musikalisch im letzten Jahrhundert angekommen in meiner Kategorie Alte, Schlager und Oldies. Der nächste ist definitiv einer, der ganz wunderbar in mein Sommerthema heute passt. Aus dem Jahr 1975, Rudi Carrell mit Wann wird's mal wieder richtig Sommer hier auf CFCA 90.5 FM.

Klassiker auf jedem Sommerfest, Bierfest, Sommerkirchweih, Vasen, wie auch immer es heißt, Oktoberfest. Das war Wolfgang Petri mit Wahnsinn und davor Rudi Carrell mit Wann wird's mal wieder richtig Sommer. Fühlt sich gerade nicht so sommerlich an, aber Leute, der Sommer ist noch nicht vorbei. Ja, wir haben aktuell eine Regenfallwarnung von Environment Canada. Es kann auch noch mal gewittern heute oder morgen. Wird einiges erwartet an Regen hier. Aktuell 16 Grad und heute Abend dann bleibt's regnerisch. Mit einer Niedrigtemperatur von 12, morgen nicht viel wärmer, auch nur eine Höchsttemperatur von 18 Grad. Am Dienstag dann geht es aber rauf, 24 Grad und Sonnenschein. Das ist doch mal eine Aussicht, damit können wir leben. Und ich hoffe, ihr hattet genauso viel Spaß wie ich mit meiner heutigen Sommer-Gute-Laune-Sendung. Mein Name ist Theresa, ihr hört die Deutsche Klangfabrik. Uns gibt es jede Woche von 13 bis 15 Uhr. So, hoffentlich seid ihr nächsten Sonntag wieder dabei. Es ist jetzt 13 Minuten vor 3. Ich habe auf jeden Fall noch ein bisschen Mucke für euch und sage aber jetzt schon mal tschüss mit Ö. Habt noch ein schönes Restwochenende und wir hören uns nächsten Sonntag. Tschüssi und Baba.

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